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4: Moini! Na Mensch, da ist der Montag schon geschafft. Auf geht's in den Dienstag, direkt mit einem Track, der uns nach dem Aufstehen ordentlich wachrüttelt. Trippin' von Bund, den es ja mittlerweile auch in verschiedenen Varianten gibt, auch in der Oktoberfest Edition. Oder ganz episch als Ballade.

20 vor 6 in deiner Radio Top 40 Morning Show. Der Max, der ist diese Woche leider noch krank, deswegen bin ich für dich am Start. Nadine hier, hi. Wir machen uns einen schönen Morgen zusammen und da habe ich auch was Schönes geplant, denn am Freitag ist ja Zwiebelmarkt in Weimar angesagt. Da machen wir auf dem Goetheplatz auf der Radio Top 40 Bühne richtig Party zusammen. Unser Resident DJ Tantin ist da für dich am Start, genauso wie unser Special Guest DJ Kim Noble. Und es wird ein DJ Contest stattfinden. Drei Finalisten treten da gegeneinander an und du kannst entscheiden, wer unser neuer Resident wird. Damit du vorher schon mal einen Überblick hast, wer denn überhaupt antritt, stellen wir dir die drei heute Morgen vor, um kurz nach 7.

ganz neu hier auf der Playlist in deiner Radio Top 40 Morning Show. Ain't in LA von Adela. Nadine hier. Hi. Ey, ohne Scheiß, ich bin so verliebt in diesen Song. Der hat so einen geilen Vibe. Könnte auch so Filmmucke im neuesten Kinofilm sein. Kein Wunder, dass er auch gerade in den Socials richtig abgeht. Mit dem hatte sie ja so richtig ihren Durchbruch. Vom Refrain singt sie nämlich Her dreams don't live at home. Und dann zeigen sich die Leute immer, wie sie an so richtig schöne Orte reisen. Lieben wir. Und ich habe auch das Gefühl, dass durch diesen Trend auch ihre anderen Songs vom Album noch mehr durch die Decke gehen. Da kann man mal wieder sehen, was so ein Hype im Netz ausmacht. Radio Top 40 läuft. Hab einen schönen Dienstagmorgen.

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1: Das Radio-Top-40-Wetter. Schön wird's heute. Gerade haben wir bis zu 8 Grad. Es werden aber noch bis zu 23. Heute Morgen gibt's vereinzelt noch ein bisschen Nebel. Später aber viel Sonne, kaum Wolken und es bleibt trocken. So lieben wir das. Jetzt gibt's erstmal alles, was für deinen Morgen wichtig ist, von Maren.
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3: Guten Morgen. In Sachsen-Anhalt trifft sich heute zum ersten Mal nach der Wahl der neue Landtag. Bei der Wahl zum Landtagspräsidenten könnte zum ersten Mal in Deutschland ein AfD-Politiker den Posten bekommen. Das gilt als ziemlich safe, weil auch das BSW dafür sorgen will. Wer Ministerpräsident wird, ist aber weiter offen. Darum soll es erst im Dezember gehen. In Frankreich gehen heute wieder viele Schülerinnen und Schüler auf die Straße. Sie protestieren seit Tagen für bessere Schulen und bessere Lernbedingungen. Für heute ist ein Aktionstag im ganzen Land geplant. In Paris sollen an rund 200 Gymnasien gar kein Unterricht stattfinden. Auch in Städten wie Lyon, Marseille und Straßburg sind Demos angekündigt. Eine Fake-Amok-Drohung gegen ein Gymnasium in Neuhaus am Rennweg wird jetzt richtig teuer. Die Polizei fordert Jahre später 1.000 Euro vom Verursacher. Vor anderthalb Jahren war da an der Schule eine Drohung hingeschmiert worden. Die Polizei nahm das Ganze natürlich ernst und rückte erstmal mit einem Großeinsatz an. Als sie ankommen, merkten sie aber schnell, es gab keine echte Gefahr.
1: Danke, Maren. Es ist 6:01 Uhr. Wir schauen auf die Straßenblitzer, sind nämlich gerade noch keine gemeldet. Auf der A4 Richtung Dresden in Höhe Erfurt-West, Vorsicht, da ist ein kaputter Schwertransport. Und im Kreis Weimarer Land zwischen Klettbach und A4 Auffahrt Erfurt-Ost ist es nach einem Unfall gesperrt. Hast du sonst noch was gesehen? Dann einfach her damit. 0800, dann die 5, 99, 19, 99. Anruf und WhatsApp geht beides. Oder über die Radio Top 40 App.
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1: Moini. Einen wunderschönen Dienstagmorgen wünsche ich dir. Und in Stehen starten wir direkt mit Crazy News zum neuen GTA 6 Game rein, damit du gleich auf Arbeit auch so ein bisschen was zum Gossipen hast. Denn so wie es aussieht, sorgt das Game sogar dafür, dass es bei vielen Pärchen wieder ganz romantisch wird. Quatsch mal nach 3 Songs drüber im GTA Countdown.

0: Morgen starten, so lieben wir das doch. Welcome to Saint-Tropez war das hier in deiner Radio Top 40 Morning Show. Es ist kurz nach 6. Geil, dass du mit am Start bist, denn dann verpasst du nicht den neuesten Crazy Fact zum GTA 6 Game. Das sorgt nämlich anscheinend auch dafür, dass es bei vielen Pärchen wieder romantisch wird.
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0: Noch 44 Tage.
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0: Es ist so verrückt, was durch GTA 6 gerade alles passiert. Du kannst zum Beispiel das Game kostenlos bekommen, wenn du ein Kind kriegst. Kein Scheiß, ein norwegischer Elektronikhändler gibt Eltern GTA 6 for free, wenn ihr Baby am 19. November, also am Tag vom Release, auf die Welt kommt. Die Aktion wurde natürlich passend dazu ungefähr 9 Monate vor dem Release-Datum gestartet. Heißt, das Game, das regt auch dazu an, dass es bei vielen Pärchen wieder romantisch wird. Da muss man aber wirklich viel Glück haben, dass das Baby dann genau an dem Tag kommt. Und die Frage ist ja auch, wenn es dann an dem Tag kommt, hat man dann wirklich Zeit, um das zu zocken? Ich denke eher nicht. Bei uns musst du, by the way, gar nichts dafür machen. Bei uns kriegst du das Game plus PS5 einfach so for free. Just saying. Also stay tuned, es ist nicht mehr lange hin.
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und G-Eazy hier in deiner Radio Top 40 Morning Show. Ich bin Nadine. Hi. Na, wie oft hat der Wecker heute Morgen geklingelt? So zweimal, dreimal, viermal, noch mehr? Fühle ich. Die Äuglein, die sind noch ganz klein vorm ersten Kaffee. Damit bist du aber nicht alleine. Genauso geht's gerade noch jemandem hier in Thüringen, nämlich Katja. Ist der erste Bär im Bärenpark Worbis, der jetzt Winterschlaf macht. Und da würde ich doch sagen, schalten wir uns mal kurz live rüber. Da müssen wir aber ganz leise sein. Katja. Alles klar, okay. Winterschlaf läuft also. Katja, einfach unser Spirit Animal, was willst du anderes sagen? In dem Sinne, gute Nacht und an dich, guten Morgen. Da starten wir direkt mit Good Vibes rein. Und die kommen von Loy und David Puentes. Das ist Golden Summer bei Radio Top 40.

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2: 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Gerade ist es noch ein bisschen frisch, bis zu 8 Grad haben wir. Später werden es aber noch bis zu 23. Dazu bekommen wir ganz viel Sonne und es bleibt trocken. Jetzt gibt's alles, was für deinen Morgen wichtig ist, von Maren.
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4: Guten Morgen. In Sachsen-Anhalt könnte heute zum ersten Mal in Deutschland ein AfD-Politiker Landtagspräsident werden. Möglich macht das auch das BSW, das den AfD-Kandidaten Tobias Rausch unterstützen will. Die anderen Parteien, SPD, Grüne und Linke, kritisieren das scharf. Sie sagen, damit helfe das BSW der AfD, an eine besonders wichtige Stelle im Parlament zu kommen. Der Landtagspräsident leitet normalerweise die Sitzung und sollte neutral sein. Immer mehr Menschen in Deutschland verweigern den Kriegsdienst. Bis Ende August gab es schon über 12.000 Anträge, mehr als dreimal so viel wie im ganzen letzten Jahr. Ein Grund ist das SAFE, das neue Wehrdienstgesetz. Männer ab Jahrgang 2008 müssen ja seit Januar einen Fragebogen ausfüllen. Eine Wehrpflicht gibt es aber weiter nicht. Im Landkreis Saalfeld-Rudolstadt hatte ein Landwirt ganz, ganz großes Glück. Bei einer Feldarbeit am Abend ist er mit seinem Traktor in einen Strommast gefahren. Die Leitung krachte aufs Fahrzeug und es gab sogar so einen krassen Lichtbogen, sagt die Polizei. Der Fahrer blieb zum Glück unverletzt im Traktor sitzen. Erst nachdem der Strom aus war, konnte er sich heraus. Einen Stromausfall gab es dadurch aber nicht.
2: Danke, Maren. Es ist 6:30. Wir schauen auf die Blitzer. Es ist gerade ein Panzerblitzer gemeldet in Eisenach-Katharinenstraße beidseitig. Dann haben wir noch Meldungen von den Straßen. Auf der A4 Richtung Frankfurt, Höhe Erfurt West. Vorsicht, da ist ein kaputter LKW. Dann auf der B90 in beiden Richtungen zwischen Nawinden und Geilsdorf. Vorsicht, da ist eine Ölspur. Jonastal zwischen Arnstadt und Krawinkel gibt es gerade Behinderungen nach einem Unfall. Und im Kreis Weimarer Land zwischen Klettbach und A4 Auffahrt Erfurt Ost ist es gesperrt nach einem Unfall. Hast du sonst noch was gesehen? Dann einfach her damit. 0800 dann die 5 99 19 99. Anruf und WhatsApp geht beides oder über die Radio Top 40 App. Good morning.
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2: Hallöchen. Na, du, konntest du dich schon aus dem kuscheligen Bett ziehen oder ist gerade schon noch so der Gedanke im Kopf, ich will noch nicht? Dann hätte ich was, worauf du dich zumindest den Tag über freuen kannst, was du dann so als Belohnung zum Feierabend machen kannst, nämlich einen kuscheligen Serienmarathon mit einer richtig nicen neuen Serie. Welche das ist, worum es da geht, hörst du nach Dry Tracks hier bei mir, also dranbleiben.

Me von Tiffany Harris in deiner Radio Top 40 Morning Show. Max ist diese Woche leider noch krank, deswegen bin ich für dich am Start. Nadine hier, hi. Und da habe ich auch direkt was für die nächsten Herbsttage für dich. So langsam wird es ja doch immer frischer. Da kann man sich zum Feierabend auch mal schön auf die Couch kuscheln und einen Serienmarathon machen. Große Empfehlung ist da gerade Sterling Point bei Amazon Prime. Für alle, die auch schon The Summer I Turned Pretty und Off Campus geliebt haben. Da geht es um die 17-jährige Annie, die zusammen mit ihrem Zwillingsbruder völlig überraschend eine Insel in Kanada erbt, von ihrem Opa, den sie nie kennengelernt hat. Da stößt sie dann auf Familiengeheimnisse, die ihr Vater ihr jahrelang verschwiegen hat.

0: 7:05 ist es. Die Kaffeetasse ist schon am Start. Für alle Trash-TV-Mäuse ging es gestern nämlich ein bisschen länger. Promi Big Brother hat angefangen, also die Show, wo Leute eng auf einem Raum zusammenleben und permanent überwacht werden. Radio Top 40 läuft, Nadine hier. Falls du es auch noch nicht geguckt hast, so wie ich, gerade auch noch keinen Plan hast, wer ist denn eigentlich dieses Jahr dabei? Machen wir jetzt einen kleinen Kandidaten-Check. Maren aus dem Radio Top 40 News-Team.
1: Moini.
0: Hau mal raus, wer ist denn da am Start eigentlich?
1: Boah, ich muss sagen, es ist eine Liste, wo ich so denke, die meisten kenne ich gar nicht. Aber wir fangen erstmal mit den bekanntesten an. Also, Kim Virginia. Sie ist wirklich schon in so vielen Formaten gewesen und wurde eigentlich schon gecancelt. Jetzt ist sie auf einmal wieder da und zwar mit ihrem Ehemann Nicola.
0: Oh, die ja auch schon für so viele Schlagzeilen gesorgt haben. Boah.
1: Ja, es gibt auch ordentlich Kritik. Einige Fans sagen schon, sie wollen die ganze Sendung boykottieren, nur weil die beiden überhaupt drin sind.
0: Oh, krass.
1: Ich glaube, dadurch, dass ja die ganze Zeit Kameras laufen, kriegen wir auch mal so einen kleinen Einblick in ihre Beziehung. Und da freue ich mich schon ein bisschen drauf, muss ich
0: ja
1: sagen.
0: Ja, dass man sieht, ist das wirklich echt.
1: Mhm. Kein unbekanntes Gesicht ist auch Tessa Bergmeier. Wir kennen sie alle von GNTM, Staffel 3 oder sowas. Also sie ist auch schon ewig dabei. Ist vor allem bekannt geworden, weil sie Veganerin ist und das auch zu jeder Sekunde und zu jeder Zeit gerne anderen Leuten sagt.
0: Okay.
1: Dann haben wir Schauspielerin und Reality-Diva Anushka Renzi. Dann haben wir Boxlegende Axel Schulz. Ich glaube, dass ihn kennen nur die Älteren. Genauso wie No Angels-Sängerin Nadja.
0: Ah, wild.
1: Habe ich noch nie gehört.
0: Ja.
1: Genauso wie Redo. Der ist Kultur-XXL-Gastronom. Hat aber sehr, sehr, sehr, sehr viele Follower. Und zwar die meisten Follower auf Instagram. Fand ich auch sehr spannend. Haben die Trashologin für uns rausgefunden. Dann haben wir noch Maurice. Den kennen wir ja auch aus verschiedensten Formaten. Und dann haben wir noch einen Ex-Bayern-Spieler Christian Lell. Und GNTM-Finalisten Godfrey Eckborn. Den kennst du, glaube ich.
0: Ja, genau, den kenne ich, weil der hat auch bei Too Hot to Handle mitgemacht. Also praktisch in zwei Formaten. Da habe ich den in beiden gesehen.
1: Ja, und er ist aufgefallen, weil er komplett unsympathisch war und immer gesagt hat, er ist nicht hier, um Freunde zu finden. Im Big Brother Haus muss er sich aber Freunde finden, sonst fliegt er relativ schnell raus. Also ich bin mal gespannt.
0: Also ich merke auch gerade, ich glaube, ich habe schon zu lange kein Trash-TV mehr geguckt. Es wird mal wieder Zeit. Aber danke dir, Mare, da haben wir schon mal einen guten Überblick. Da geht's zum Feierabend später direkt rein, würde ich sagen. In die neue Staffel von Promi Big Brother kannst du kostenlos bei Join gucken. Klicken wir uns mal rein.

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2: Die Jacke, die brauchst du heute Morgen auf jeden Fall oder so einen kuscheligen Pulli. Bis zu 8 Grad haben wir, später wird es dann aber noch richtig schön. Ganz viel Sonne bekommen wir, kaum Wolken, bis zu 23 Grad und es bleibt trocken. Jetzt gibt's erstmal alles, was für deinen Morgen wichtig ist, von Maren.
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4: Guten Morgen. Modernere Schulen und eine bessere Bildung. Dafür gehen in Frankreich seit Wochen viele Jugendliche auf die Straße. Heute ist im ganzen Land ein großer Aktionstag geplant. In Paris bleiben deshalb rund 200 Schulen dicht. In den meisten großen Städten sind neue Proteste angekündigt. Immer wieder kam es da in den letzten Wochen auch zu heftigen Straßenkämpfen. Ein Teenager wurde von einer Polizeigranate sogar schon schwer verletzt. Der neue Landtag in Sachsen-Anhalt kommt heute zum ersten Mal zusammen. Das ist deshalb spannend, weil zum ersten Mal überhaupt ein AfD-Politiker heute zum Landtagspräsidenten gewählt werden könnte. Die Chancen stehen aber ganz gut, denn auch das BSW will den AfD-Kandidaten unterstützen. Kritik gibt's dafür von SPD, Grüne und Linke. In Zellermelis geht heute ein neuer XXL-Ladepark für E-Lkw an den Start. Am Lomo Autohof an der A71 können die Trucks jetzt bis zu 1 Megawatt laden. Eine so starke Ladesäule für Lkw gibt's in Thüringen bisher noch nicht. Und das ist ziemlich nice, denn gerade für Thüringen als Transitland mit sehr, sehr vielen Autobahnen könnte das den Güterverkehr sauberer und moderner machen.
2: Cool, danke dir, Maren. Es ist 7:01 Uhr. Wir schauen auf die Blitzer. Ist gerade einer gemeldet zwischen Luisenthal und Ortruf, Höhe Gartenanlage in der 70er-Zone. Und wir haben auch noch Meldungen von den Straßen. Auf der A4 Richtung Frankfurt, Höhe Erfurt West. Vorsicht, da ist ein kaputter LKW. Dann auf der B90 in beiden Richtungen zwischen Nawinden und Galsdorf. Vorsicht, da ist eine Ölspur. Und im Jonastal zwischen Arnstadt und Krawinkel gibt es Behinderung nach einem Unfall. Hast du noch was gesehen? Dann einfach her damit. 0800, dann die 5, 99, 19, 99. Anruf und WhatsApp geht beides. Oder über die Radio Top 40 App.
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2: Hallo, schön, dass du dabei bist, denn es gibt jetzt eine Person, die ich dir unbedingt vorstellen möchte. Am Freitag findet ja der Zwiebelmarkt in Weimar statt. Wir sind mit einer fetten Bühne auf dem Goetheplatz für dich am Start, wo auch wieder ein richtig geiler DJ-Contest stattfindet. Heißt, wir haben ganz viele tolle Bewerbungen bekommen. Jetzt gibt es 3 Finalisten, die dort live gegeneinander antreten, auflegen. Und du kannst dann entscheiden, wer unser neuer Resident wird. Unser erster Finalist ist Max Fuhrmann und mit ihm quatschen wir gleich nach 3 Songs, also dran.

0: Contest vorzustellen. Radio Top 40 hier, ich bin Nadine. Hi. Am Freitag ist es endlich soweit, da geht der Zwiebelmarkt in Weimar los. Wir sind mit einer fetten Bühne Freitagabend auf dem Goetheplatz für dich am Start, wo auch unser Contest stattfindet. Drei Finalisten treten da gegeneinander an und du entscheidest, wer unser neuer Resident wird. Damit du auch schon mal weißt, wer denn da vor dir stehen wird, quatschen wir jetzt mit dem Ersten und das ist Max Fuhrmann aus Weimar. Er macht das schon seit 12 Jahren, kommt etwas aus der Subkultur. Sein Sound ist eine Mischung aus Elektro, Tech House und Classic House. Und die Leidenschaft zur Musik hat er von seinem Onkel.
1: Anfang 2000er war er auch selber mit DJ unterwegs, gerade mit Platten auch noch. Und hauptsächlich in der House- und Classic House-Schiene und Disco House. Und da fing das dann so an. Da habe ich dann mal mit dabei gestanden, da guckt man so drüber und ja, was macht denn das, was macht das? Und da hat es mich einfach gleich gecatcht und dann ging's los.
0: Oh, richtig schön. Und jetzt stehst du einfach im Finale vom DJ-Contest. Was bedeutet dir das?
1: Vor 10 Jahren hat man angefangen, da war das immer mal so ein Traum gewesen. Och, das wäre schon schön, wenn man mal irgendwo da oben steht, dann irgendwann in der eigenen Heimatstadt. Und jetzt ist es soweit. Also es bedeutet mir schon sehr, sehr viel, gerade auch mal für die Weimarer was wiederzugeben. Und vielleicht haben wir das Glück, dass wir das Ding nach Weimar holen.
0: Oh, wir drücken die Daumen. Hier schon mal ein kleiner Sneak Peek von Fuhrmann. Schon geil, ne? Das war unser erster Finalist für Freitag. Und um 7:45 stellen wir dann schon den nächsten vor. Also stay tuned.

0: Radio Zavodi läuft. Ich bin Nadine. Hi. Und da kommen wir auch schon zur wohl wildesten Meldung des Tages. Ich meine, wenn Sportler ein Spiel in einem anderen Land haben, dann werden sie alle in Flieger gesetzt oder je nachdem, wo es ist, in den Bus und ab geht's. Für Formel-1-Fahrer Valtteri Bottas wäre das aber zu easy. Der will so ein bisschen Action auf der Anreise und fährt die rund 350 Kilometer von Malaysia nach Singapur einfach mit dem Fahrrad. Er ist nämlich ein großer Radsportfan und hat seine Tour auch schon in den Socials gezeigt. Ja, krass. Warum nicht? Ne? Jetzt ist natürlich die Frage, ab wann holst du so dein Fahrrad raus? Sagst du, ja, wenn ich so einen Kilometer fahren muss, dann nehme ich schon das Fahrrad, danach dann das Auto. Oder sagst du, also ich würde mit meinem Fahrrad auch eine längere Strecke fahren. Hau mal raus, 0800 die 5, 99 19 99 ist die Nummer. Ich bin schon gespannt, wie viele Radsportfans wir hier in der Community haben.
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0: ob ich es ein bisschen bereue, dass ich mir keine Tickets für sie geholt habe. Vielleicht. Drop Dead von Olivia Rodrigo. Wirklich, ihre Konzerte sehen in den Socials schon wieder so, so geil aus. Aber wir haben sie zum Glück ja auch hier. Radio Top 40 läuft. Hab einen schönen Dienstagmorgen.
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0: Das Radio Top 40 Wetter. Gerade ist noch so ein bisschen frisch, bis zu 9 Grad haben wir. Später werden es dann noch bis zu 23. Dazu bekommen wir ganz viel Sonne und es bleibt trocken. Jetzt gibt's erstmal alles, was für deinen Morgen wichtig ist, von Marin.
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10: Guten Morgen. Die Schülerproteste in Frankreich werden immer größer und die Lage immer angespannter. In hunderten Schulen gab es zuletzt Aktionen. Viele blieben sogar geschlossen. Heute soll es im ganzen Land mit großen Protesten weitergehen. Auch das Vorgehen der Polizei wird mittlerweile diskutiert, nachdem ein Jugendlicher durch eine Polizeigranate schwer verletzt wurde. Das hätte richtig böse enden können. In Aschau im Kreis Saalfeld-Rudolstadt ist gestern Abend ein Landwirt mit seinem Traktor in einen Strommast gefahren. Die Leitung landete auf dem Fahrzeug und es gab sogar einen starken Lichtbogen. Zum Glück blieb der Mann einfach im Traktor sitzen und wartete, bis der Strom aus war. So konnte er unverletzt aussteigen. Plastikverpackungen könnten bald deutlich teurer werden. Union und SPD planen eine neue Steuer auf Kunststoff. Ab Juli nächsten

0: Jahres sollen pro Tonne für Verpackung 550 Euro fällig werden. Damit soll die Plastikflut zum Beispiel im Supermarkt runtergehen. Der Staat macht aber auch ordentlich Cash. Im ersten Jahr rechnen sie mit mehr als 800 Millionen Euro.
1: Danke, Maren. Es ist genau 7:30. Da schauen wir mal direkt auf die Blitzer. Es sind gerade 2 gemeldet auf der A71 Richtung Schweinfurt, Wurm, Dreieck, Suhl, hinterm Tunnel, Berg, Bock in der 80er-Zone. Und es steht auch einer zwischen Luisenthal und Ortrow für Gartenanlage in der 70er-Zone. Dann haben wir noch 2 Meldungen von den Straßen. Auf der A73 Richtung Suhl ist die Ausfahrt Eisfeld Nord gesperrt, da ist eine Baustelle. Und auf der B90 in beiden Richtungen zwischen Nawinden und Geilsdorf, Vorsicht, da ist eine Ölspur, da ist auch ein kaputter LKW. Hast du sonst noch was gesehen, dann einfach her damit. 0800, dann die 5, 99, 19, 99. Anruf und WhatsApp geht beides oder auch über die Radio Top 40 App. Nadine hier und in einer halben Stunde stellen wir den nächsten Finalisten für unseren DJ-Contest auf dem Zwiebelmarkt in Weimar am Freitag vor. Du kannst da entscheiden, wer unser neuer Resident wird, also dranbleiben. 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Vorher starten wir aber mit dem Festival-Party-Track in den Tag, Move Into the Sun von Hügel.
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Late von David Guetta und OneRepublic um 20 vor 8. Das ist deine Radio Top 40 Morning Show. Ich bin Nadine. Hi. Und so langsam wird es hell draußen. Da fühlen wir uns gleich so ein bisschen fitter. Fehlen eigentlich nur noch die Good Vibes für einen guten Start in den Tag, in die Arbeit. Und die kommen jetzt von Nico Santos. One day we could be classy. Sein neuer Track Classic ist das. Da kann man gar nicht anders. Da muss man direkt ein bisschen so mitviben. Da fühlt sich auch so locker leicht an. Da gibt dir so ein gutes Bauchgefühl. Ich meine, kein Wunder, ne? Den hat er ja auch auf Malle einfach mit Blick aufs Meer geschrieben. Da kann er nur so klingen. Da gehen wir doch direkt rein. So kann der Dienstag losgehen. Classic, ganz neu hier auf der Playlist von Nico Santos.

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0: Chico ist das von DJ Goja in deiner Radio Top 40 Morning Show. Nadine hier. Alle Trash-TV-Mäuse, die haben gerade noch ganz schön kleine Augen, denn gestern Abend wurde schon mal die erste Folge Promi Big Brother geguckt. Die Show, wo sie auf engstem Raum zusammenleben und den ganzen Tag nonstop überwacht werden. Vorhin haben wir schon den Kandidatencheck gemacht und jetzt ist natürlich die Frage, wie war denn die erste Folge? Kevin aus dem Radio Top 40 Team hat sie sich reingezogen und eine Sprachnachricht dazu dagelassen.
1: Schönen guten Morgen, Nadine. Du brauchtest ja deinen Schönheitsschlaf, weil du heute früh raus musstest. Deswegen

0: Habe ich mal für dich bei Promi Big Brother reingeschaut. Und ich muss ehrlich sagen, schlafen hat sich schon gelohnt, denn die erste Folge hat sich echt ganz schön gezogen. Oh. Das war irgendwie sehr langatmig, weil alle live ins Haus reingezogen sind und erstmal vorgestellt wurden und eh das alles durch war. Dann war quasi die Folge auch schon vorbei. Kim, Virginia und Nicola sind ganz zum Schluss erst eingezogen, wurden jetzt erstmal ganz nett begrüßt. Hm. Mehr hat man da auch noch gar nicht gesehen. Was ich ein bisschen schade finde, ist, die ganzen Einspieler wurden alle mit KI gemacht. Da wird gespart und da geht so ein bisschen der Spirit verloren. Es ist, finde ich, noch sehr viel Luft nach oben. Mal gucken, wie die nächsten Tage werden.
1: Ah, okay. Also erste Folge so lala, aber kann sich ja noch steigern. Ist ja häufig so bei der ersten Folge. Erst danach kommt alles so richtig ins Rollen. Na, da gucken wir doch nachher mal rein. Promi Big Brother kannst du kostenlos bei

Wasted Love von Offenbach hier bei Radio Top 40. Und in der nächsten Viertelstunde stellen wir dir hier den nächsten Finalisten für unseren DJ-Contest am Freitag beim Zwiebelmarkt in Weimar vor, wo du entscheiden kannst, wer unser neuer Resident wird. Also dranbleiben!

0: in den Tag, dann macht ja mal so gute Laune. Lieben wir. Joy von Ray ist das in deiner Radio Top 40 Morning Show.
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0: Das Radio Top 40 Wetter. Endlich ist die Sonne am Start. Endlich ist es hell draußen. Bis zu 8 Grad haben wir da gerade schon. Also Jacke muss schon noch mit. Bis zu 23 werden es noch. Also T-Shirt runterziehen. Und dazu bekommen wir dann ganz viel Sonne. Lieben wir. Jetzt gibt's alles, was für deinen Morgen wichtig ist, von Maren.
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10: Guten Morgen. Thüringen will sich besser gegen neue Gefahren schützen. Deshalb trifft sich heute zum ersten Mal das neue Sicherheitskabinett in Erfurt. Es geht um Themen wie Cyberangriffe.

0: Drohnen, Spionage, aber auch Brand- und Katastrophenschutz. Mit dabei sind unter anderem Polizei, Verfassungsschutz und Bundeswehr. Am Mittag soll es dann schon erste Ergebnisse geben. In Sachsen-Anhalt könnte heute zum ersten Mal in Deutschland ein AfD-Politiker Landtagspräsident werden. Möglich macht das auch das BSW, das den AfD-Kandidaten Tobias Rausch unterstützen will. SPD, Grüne und Linke kritisieren das scharf. Sie sagen, damit helfe das BSW der AfD, an einen wichtigen Posten im Parlament zu kommen. Der Landtagspräsident leitet die Sitzungen und soll neutral sein. Bessere Schulen, bessere Bedingungen. Dafür gehen in Frankreich seit Wochen viele Jugendliche auf die Straße. Heute ist im ganzen Land ein Aktionstag geplant. In Paris bleiben deshalb rund 200 Gymnasien dicht. Auch in anderen Städten sind große Proteste geplant. Immer wieder kam es da in den letzten Wochen zu Ausschreitungen. Ein Teenager wurde von einer Polizeigranate schon schwer verletzt.
1: Danke, Maren. Es ist 8:01 Uhr. Wir schauen direkt auf die Blitzer. Da sind gerade zwei gemeldet. Einmal auf der A71 Richtung Schweinfurt vom Dreieck Suhl hinterm Tunnel Bergbock in der 80er-Zone und zwischen Luisenthal und Ohrdruhe Gartenanlage in der 70er-Zone. Von den Straßen gibt's gerade nichts Neues. Da ist gerade freie Fahrt. Auch nicht schlecht. Hast du noch sonst was gesehen? Dann einfach her damit. 0800, dann die 5, 99, 19, 99. Anruf und WhatsApp geht beides. Oder über die Radio Top 40 App.
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1: Moini! Und es ist wieder soweit. Gleich nach drei Tracks stelle ich dir hier den nächsten Finalisten von unserem DJ-Contest vor. Am Freitag treten sie auf dem Zwiebelmarkt in Weimar auf unserer Radio Top 40 Bühne auf dem Goetheplatz gegeneinander live an. Sie legen auf und du kannst dann entscheiden, wer unser neuer Resident wird. Mit Max Fuhrmann haben wir eben schon gequatscht. Das ist unser erster Finalist. Und gleich geht es dann um ein Duo, um Kleptop und Jakob W. aus Pößneck. Lernst du gleich kennen. Also dranbleiben!

0: Finalisten von unserem DJ-Contest findet auf unserer Bühne auf dem Goetheplatz beim Weimarer Zwiebelmarkt. Am Freitagabend statt 19 Uhr geht's da los. Ein Finalist ist Max Fuhrmann, mit ihm haben wir eben schon geredet. Und jetzt geht es um das Duo Klepto und Jakob W. aus Pößneck. Sie sind schon lange gute Freunde. Erst haben sie getrennt aufgelegt, haben sich dann aber zusammengetan. Und jetzt legen sie sogar jedes Jahr auf den Campingplatz-Stages vom Sonne, Mond, Sterne Festival auf. Richtig geil. Erzählt mal, wie ging es bei euch denn so richtig los? Wie seid ihr zur Musik gekommen?
1: Das fing in unserer Schulzeit an. Wir waren zusammen in einer Klasse. Irgendwann fing das an, dass man halt auf Partys gegangen ist selber. Ja, damals hat uns ein Act sehr inspiriert, mit Musik anzufangen. Und das waren Dia Plattenpussys. Ja, irgendwie haben wir uns dann musikalisch zusammengefunden und machen das jetzt seitdem zusammen.
0: Och Mensch, die DIA-Plattenpussys, also haben sie ihre Inspo sogar in Thüringen geholt bei unseren Locals. Jetzt seid ihr im Finale vom DJ-Contest. Was können da die Leute am Freitag von euch erwarten?
1: Also wir haben auf jeden Fall richtig Bock auf Freitag, bereiten da auch was Spezielles vor, bleiben da unserem Sound an sich auf jeden Fall treu und bleiben in der Techno-Trends-Bounce-Schiene und hoffen, dass wir damit die Leute überzeugen können.
0: Falls du da gerade noch keine richtige Vorstellung hast, ungefähr so wird's klingen. Nice, oder? Kannst du ordentlich zu abgehen am Freitag? Super cool, dass ihr dabei seid. Ein Finalist fehlt aber noch und den lernst du hier um kurz nach 9 kennen. Also dranbleiben.

0: Und der hat gestern ja im Insta-Livestream schon ordentlich Merch signiert, denn jetzt dauert es nicht mehr lange, bis sein neues Album Levi Did It rauskommt. Am 23. Oktober ist es soweit, freuen wir uns. Radio Top 40 läuft, ich bin Nadine, hi. Man ist ja wirklich jeden Tag in einer anderen Mut. Mal brauchst du auf dem Weg zur Arbeit ordentlich Bass, irgendwas, was so richtig scheppert, wach macht. War ja Trippin jetzt perfekt. Manchmal hat man aber auch so Tage, da braucht man einfach was zum Fühlen, so was richtig Emotionales. Und das haben wir natürlich auch für dich, ist ja klar.
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0: Geil, oder? Also mit so emotionaler deutscher Indie-Mucke. Da hast du mich ja. Wie schön ist der bitte? So, so geil. Offensive. Von Yasin gehen wir direkt rein an deinem Dienstagmorgen. Radio Top 40 läuft.

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2: Das Radio Top 40 Wetter. Bei 9 Grad sind wir gerade schon, also immer noch so ein bisschen frisch, aber das ändert sich noch. Bis zu 23 werden's. Dazu haben wir den ganzen Tag Sonne, ein paar Wolken sind am Himmel, aber es bleibt trocken. Und jetzt gibt's alles, was für deinen Dienstagmorgen wichtig ist, von Maren.
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3: Guten Morgen. Zum ersten Mal nach der Wahl kommt heute der neue Landtag von Sachsen-Anhalt zusammen und das erste Mal in Deutschland könnte heute ein AfD-Politiker Landtagspräsident werden. Möglich macht das auch das BSW, das den AfD-Kandidaten Tobias Rausch unterstützen will. SPD und Grüne und Linke kritisieren das scharf. Die AfD ist im September deutlich mit 44% stärkste Kraft geworden. Es geht um Thüringens Sicherheit. Zum ersten Mal kommt das neue Sicherheitskabinett in Erfurt heute zusammen. Besprochen werden da Cyberangriffe, Drohnen, Spionage und auch der Brand- und Katastrophenschutz. Mit dabei sind unter anderem Polizei, Verfassungsschutz und Bundeswehr. Erste Ergebnisse werden für heute Mittag erwartet. Und in Zellermeles geht heute ein neuer XXL-Ladepark für E-Lkw an den Start. Am Lomo Autohof an der A71 können die Trucks jetzt bis zu 1 Megawatt laden. Eine so starke Ladesäule für LKWs gibt's in Thüringen bisher noch nicht. Und das ist echt ein großer Step, weil immer mehr Logistikfirmen auf E-Laster setzen. Gerade für Thüringen als Transitland mit vielen Autobahnen könnte das den Güterverkehr sauberer und moderner machen.
2: Sehr cool. Danke, Maren. Es ist kurz nach 8:30. Wir schauen auf die Blitzer. Auf der A4 steht einer Richtung Dresden, kurz nach dem Hermsdorfer Kreuz. Dann auf der A71 Richtung Schweinfurt, vorm Dreieck Suhl hinterm Tunnel Bergbock in der 80er-Zone und zwischen Luisenthal und Ortruf für Gartenanlage in der 70er-Zone. Eine Meldung haben wir noch von den Straßen auf der A4 Richtung Frankfurt. Zwischen Apolda und Weimar ist ein kaputtes Auto auf der linken Spur. Hast du noch was gesehen? Dann einfach her damit. 0800, dann die 5 99 19 99. Anruf und WhatsApp geht beides oder über die Radio Top 40 App.
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2: Hallo, schön, dass du am Start bist. Ich hoffe, du hast einen schönen Dienstagmorgen, an dem es gleich direkt 2 News aus der Musikwelt gibt. Taylor Swift hat mal wieder einen Rekord gebrochen. Was auch sonst. Und Provinz geht wieder auf Tour. Wann es die Tickets gibt, wann es losgeht und. Das gibt's alles gleich nach 3 Tracks in den Promi-News.

0: hier auf der Playlist Kamrat mit Love Sober. Und wir bleiben auch gleich in der Musikwelt, denn da gibt's wieder neuen Gossip.
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0: Also zu Taylor Swift kannst du ja wirklich immer irgendwas erzählen. Es ist verrückt, was diese Frau schon alles erreicht hat und auch immer noch erreicht. Gerade jetzt auch mit ihrem Song Patient Zero. Mit dem ist sie jetzt nämlich auf Platz 1 der Billboards Hot 100 Charts gewandert, was auch sonst. Und er ist gleichzeitig auch der meistgestreamte Song eines Künstlers bei Spotify in diesem Jahr. Na, da sind wir doch mal gespannt, welchen Rekord sie als nächstes knackt, weil da ist ja nicht mehr die Frage, ob der nächste Rekord kommt, sondern einfach nur noch, wann. Es gibt aber noch mehr Musik-News, denn Provinz...
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0: Oh, lieben wir. Geht auf Tour. Wie geil. Ich war auch schon mal in Dresden bei einem Konzert und wirklich, es lohnt sich. Die Bühnenshow so toll. Auch die Songauswahl mega. Hörst du ja schon. Da hast du was zum Abgehen, hast was zum Fühlen. In 15 Städten sind sie dann unterwegs. Cry Baby Cry heißt die Tour. Da wissen wir schon, was uns erwartet. Viele benutzte Taschentücher. Im Winter 2027 geht's los. Tickets gibt's dann schon ab morgen um 12 Uhr. Da versuchen wir doch mal unser Glück.

0: Dienstag. Es ist kurz vor 9. Geil, dass du mit am Start bist, denn dann verpasst du nicht den neuesten Crazy Fact zum GTA 6 Game. Das sorgt nämlich anscheinend auch dafür, dass es bei vielen Pärchen wieder ganz romantisch wird.
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0: Noch 44 Tage.
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0: Es ist so verrückt, was durch GTA 6 gerade alles passiert. Du kannst zum Beispiel das Game kostenlos bekommen, wenn du ein Kind kriegst. Kein Scheiß, ein norwegischer Elektronikhändler gibt Eltern GTA 6 for free, wenn ihr Baby am 19. November, also am Tag vom Release, auf die Welt kommt. Die Aktion wurde natürlich passend dazu ungefähr 9 Monate vor dem Release-Datum gestartet. Heißt, das Game, das regt auch dazu an, dass es bei vielen Pärchen wieder romantisch wird. Da muss man aber wirklich viel Glück haben, dass das Baby dann genau an dem Tag kommt. Und die Frage ist ja auch, wenn es dann an dem Tag kommt, hat man dann wirklich Zeit, um das zu zocken? Ich denke eher nicht. Bei uns musst du, by the way, gar nichts dafür machen. Bei uns kriegst du das Game plus PS5 einfach so for free. Just saying, also stay tuned, es ist nicht mehr lange hin.
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0: Tschüss, Top 40. Hab einen schönen Dienstag.
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0: Bei 9 Grad sind wir gerade schon. Es ist immer noch so ein bisschen frisch, aber das ändert sich ja zum Glück noch, bis zu 23 Grad werden. Dazu haben wir dann den ganzen Tag Sonne. Ein paar Wolken sind auch am Himmel, aber es bleibt trocken. Und jetzt gibt's alles, was für deinen Morgen wichtig ist, von Maren.
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14: Hi, der neue Landtag in Sachsen-Anhalt kommt heute Vormittag zum ersten Mal zusammen. Das ist deshalb spannend, weil zum ersten Mal überhaupt ein AfD-Politiker heute zum Landtagspräsidenten gewählt werden könnte. Die Chancen stehen gut, denn auch das BSW will den AfD-Kandidaten unterstützen. Kritik gibt's dafür allerdings von SPD, Grüne und Linke. Immer mehr Menschen in Deutschland verweigern den Kriegsdienst. Bis Ende August gab es schon rund 12.000 Anträge, mehr als dreimal so viel wie im ganzen letzten Jahr zusammen. Ein Grund ist safe da natürlich das neue Wehrdienstgesetz. Alle jungen Männer ab Jahrgang 2008 müssen ja seit Januar einen Fragebogen ausfüllen. Eine Wehrpflicht gibt es aber bisher noch nicht. Die Schülerproteste in Frankreich werden immer größer und die Lage immer angespannter. Heute ist ein großer Aktionstag geplant. Hunderte Schulen bleiben deshalb dicht. Viele Jugendliche sind

0: frustriert mit der Schulpolitik und fordern bessere Bildung. Das Ganze artet aber auch immer wieder in Straßenkämpfe aus. Ein Jugendlicher wurde dabei schon mit einer Polizeigranate schwer verletzt, weshalb auch das Vorgehen der Polizei diskutiert wird.
1: Danke, Maren. Es ist 9.01 Uhr. Wir schauen auf die Blitzer. Steht einer auf der A4 Richtung Dresden, kurz nach dem Hermsdorfer Kreuz. Dann auf der A71 Richtung Schweinfurt, vorm Dreieck Suhl hinterm Tunnel Bergbock und zwischen Luisenthal und Ortrufhöhe Gartenanlage in der 70er Zone. Dann haben wir noch eine Meldung von den Straßen auf der A4 Richtung Dresden, zwischen Waltershausen und Gotha Boxberg. Vorsicht, da sind Gegenstände auf der mittleren Spur. Hast du sonst noch was gesehen? Dann einfach her damit. 0800, dann die 5. 99, 19, 99. Anruf und WhatsApp geht beides oder über die Radio Top 40 App.
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1: Es ist 9 Uhr und das bedeutet, in der nächsten Viertelstunde stellen wir dir hier den letzten Finalisten von unserem DJ-Contest vor. Findet am Freitag ab 19 Uhr auf dem Zwiebelmarkt in Weimar statt. Da sind wir mit unserer Radio Top 40 Bühne auf dem Goetheplatz für dich am Start. Und dort treten sie live gegeneinander an. Du kannst dann entscheiden, wer unser neuer Resident wird. Max Fuhrmann ist dabei. Das Duo Kleptop und Jakob W., mit denen haben wir schon gesprochen. Und gleich ist noch Lukas Rogge am Start, unser letzter Finalist. Also dranbleiben.

nach neun ist es. Ich hoffe, du bist gut in die Arbeit reingestartet. Radio Top 40 läuft. Ich bin Nadine. Hi. Und dann machen wir direkt weiter mit einem richtigen Brett. Ganz neu hier auf der Playlist Ain't in LA von Adela. Ohne Scheiß, ich bin so verliebt in diesen Song. Der hat so einen geilen Vibe. Könnte auch voll die Filmmucke sein für den neuesten Kinofilm. Kein Wunder, dass der in den Socials gerade so abgeht. Damit hat sie ja jetzt richtig ihren Durchbruch. Vorm Refrain singt sie nämlich Her dreams don't live at home. Und dann zeigen sich die Leute immer, wie sie an so richtig schöne Orte reisen. Lieben wir. Und ich habe auch so das Gefühl, dass durch diesen Trend auch ihre anderen Songs vom Album noch mehr durch die Decke gehen. Da kann man mal wieder sehen, was so ein Hype im Netz ausmacht. Ain't in LA gibt's jetzt für dich von Adela bei Radio Top 40. Einmal ganz

0: dringend Zeit, dir jetzt noch den letzten Finalisten für unseren DJ-Contest vorzustellen. Am Freitag betteln sie sich live auf dem Zwiebelmarkt in Weimar auf unserer Radio Top 40 Bühne auf dem Goetheplatz. 19 Uhr geht's los. Mit dabei Max Fuhrmann, Klepto und Jakob W. Mit den dreien haben wir schon gesprochen. Und auch Lukas Rogge aus Weimar ist am Start. Er legt seit 9 Jahren auf, vor allem auf Kirmsen, ist aber auch in der City in Erfurt und Weimar unterwegs. Sein Style geht in die Elektro-House Mitte 2000er Richtung. Erzähl mal, wie bist du zur Musik gekommen?
1: Ich war an der Ostsee mit meiner Family im Urlaub. Da war ich so 11 Jahre alt oder so. Und alle haben zu den DJ hochgeschaut. Und ich so, hä, wie macht denn der das? Und ich war total fasziniert. Dann habe ich gesagt dann im November, ich möchte das auch. Und habe mir von meinen Eltern mein erstes Mischpult gewünscht. Und habe dann mit 12 Jahren, 13 Jahren Vollgas gegeben.
0: Krass, ey. Also machst du das gefühlt schon immer. Im Jugendclub hast du dann angefangen. Wo legst du jetzt immer auf?
1: Einmal in der New Wave in Vogelsberg, unter anderem auch in der Remember Bar in Arnstadt. Magen-Kasse-Turm, natürlich auch im guten alten C-Keller hier in Weimar mit meinem Lieblings-Location. Im Cascada, ja, überall.
0: Und da bist du ja als DJ Lukas Rogge am Start. Wieso hast du dich eigentlich für deinen richtigen Namen entschieden? Weil viele denken sich ja extra noch einen Künstlernamen aus.
1: In den jungen Jahren im Jugendclub hieß ich Black Diamond. Das war aber jetzt nicht so toll. Und irgendwann habe ich dann gesagt, ach komm, ich nehme meinen eigenen Namen, weil damit hast du auch trotzdem Wiedererkennungswert und jeder weiß, okay, Lukas Rogge, ah ja, alles klar.
0: Man kennt dich auf jeden Fall vom 3 Uhr Nachts Remix, der hat einfach schon an die 300.000 Aufrufe. Da hörst du auch schon ein bisschen, in welche Richtung das Ganze geht. Auch ihn siehst du Freitagabend. Also, wer soll unser neuer Resident werden? Du entscheidest es beim Zwiebelmarkt in Weimar. Komm rum zum Goetheplatz. Wir freuen uns auf dich.
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1: Das Radio Top 40 Wetter. Die Sonne, die heizt endlich ein bisschen ein. Wir sind zweistellig. Bis zu 12 Grad haben wir schon. Und das Schöne, bis zu 23 werden es noch. Dazu bekommen wir ganz viel Sonne, kaum Wolken und es bleibt trocken. Jetzt gibt's alles, was für deinen Morgen wichtig ist, von Maren.
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3: Hi, in Sachsen-Anhalt könnte heute zum ersten Mal in Deutschland ein AfD-Politiker Landtagspräsident werden. Möglich macht das auch das BSW, das den AfD-Kandidaten Tobias Rausch unterstützen will. SPD und Grüne und Linke kritisieren das scharf. Die sagen, damit helfe das BSW der AfD, an eine besonders wichtige Stelle im Parlament zu kommen. Der Landtagspräsident leitet die Sitzungen und sollte eigentlich neutral sein. Mehr als 11 Jahre nach der Germanwings-Katastrophe geht's heute vor Gericht weiter. Am Landgericht Braunschweig fällt die Entscheidung über eine Klage von Hinterbliebenen. Sie werfen dem Luftfahrtbundesamt vor, die Flugtauglichkeit der Co-Piloten nicht genug kontrolliert zu haben. Der Mann hatte die Maschine 2015 absichtlich abstürzen lassen. Dabei starben 150 Menschen. Im Kreis Saalfeld-Rudolstadt ist ein Traktor bei Feldarbeiten in einen Strommast gekracht. Eine Leitung fiel dann aufs Fahrzeug. Dabei gab es einen Lichtbogen, also einen heftigen Stromblitz. Der Fahrer blieb zum Glück im Traktor sitzen und kam unverletzt raus, nachdem der Strom dann abgeschaltet war. Größere Probleme bei der Stromversorgung gab es laut Polizei nicht.
1: Danke, Maren. Es ist 9:30. Wir schauen auf die Blitzer. Steht einer auf der A4 Richtung Dresden, kurz nach dem Hermsdorfer Kreuz in der 120er-Zone. Dann auf der A71 Richtung Schweinfurt vorm Dreieck Suhl hinterm Tunnel Bergbock in der 80er-Zone. Im Ortsgang Ermstedt Richtung Gottstedt steht einer und in Gotha Siebleber Straße. Dann haben wir noch Meldungen von den Straßen auf der A9 Richtung München. Zwischen Treußig und Eisenberg ist ein kaputter LKW auf dem rechten Fahrstreifen und dem Standstreifen. Hast du noch was gesehen? Dann einfach her damit. 0800, dann die 5 99 19 99. Anruf und WhatsApp geht beides. Oder über die Radio Top 40 App. Und dann machen wir direkt weiter mit dem nächsten Banger in der Playlist. Das ist Animal von Cat's Eye.

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natürlich auch die Sommerbeats her. Loco Loco in deiner Radio Top 40 Morning Show. Ich bin Nadine. Hi. Und da geht's direkt zu dem Mann, der auch ganz schön von der gehypten Prime-Serie Off Campus profitiert hat. Girls just wanna dash. The Kid Laroi. In einer Folge der Serie kommt nämlich dieser Track Girls vor. Da wird ziemlich hot so getanzt, danach war er dann überall. Und dadurch geht's bei ihm jetzt auch gut ab. Jetzt hat er auch einen neuen Song rausgebracht. Geht er in eine andere Richtung. Get Even heißt er. Der andere war hot, der hier ist ganz romantisch, emotional, ruhig. Der wird doch safe genauso abgehen, das sehe ich doch jetzt schon. Wir gehen rein. Get Even gibt's jetzt neu für dich bei Radio Top 40.

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DJ Mucke ist auch ein gutes Stichwort. Heute Morgen haben wir dir nochmal alle Finalisten von unserem DJ-Contest vorgestellt. Findet ja am Freitag auf dem Zwiebelmarkt in Weimar statt, auf unserer großen Radio Top 40 Bühne auf dem Goetheplatz. 19 Uhr geht's los. Live treten sie da gegeneinander an. Und du kannst entscheiden, wer unser neuer Resident wird. Hier nochmal ein kurzer Sneak Peek. Das Duo Klepto und Jakob W. aus Pößneck sind am Start. Auch DJ Lukas Rogge aus Weimar.

und auch Max Fuhrmann aus Weimar. Du siehst, das wird gut. Kannst du am Freitagabend richtig geil abgehen. Und dann eben entscheiden, wer von ihnen es werden soll, unser neuer Resident. Falls du die kurze Vorstellungsrunde heute Morgen verpasst hast, schau gerne mal in unseren neuen Insta-Post rein. Da gibt's nochmal alle Infos zu den Finalisten. Und dann sehen wir uns am Freitag auf dem Goetheplatz in Weimar. Wir freuen uns schon auf dich.

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6: Das Radio-Top-40-Wetter. Die Sonne, die heizt endlich ein. Wir sind 2-stellig, bis zu 12 Grad haben wir schon. Und das Schöne, bis zu 23 werden es noch. Dazu kriegen wir ganz viel Sonne, kaum Wolken und es bleibt trocken. Jetzt gibt's alles, was für deinen Morgen wichtig ist, von Marin.
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8: Hi, der neue Landtag in Sachsen-Anhalt kommt heute Vormittag zum ersten Mal zusammen. Das ist deshalb spannend, weil zum ersten Mal überhaupt ein AfD-Politiker heute zum Landtagspräsidenten gewählt werden könnte. Die Chancen stehen gut, denn auch das BSW will den AfD-Kandidaten unterstützen. Kritik gibt's dafür allerdings von SPD, Grüne und Linke. Immer mehr Menschen in Deutschland verweigern den Kriegsdienst. Bis Ende August gab es schon rund 12.000 Anträge, mehr als 3-mal so viel wie im ganzen letzten Jahr zusammen. Ein Grund ist safe da natürlich das neue Wehrdienstgesetz. Alle jungen Männer ab Jahrgang 2008 müssen ja seit Januar einen Fragebogen ausfüllen. Eine Wehrpflicht gibt es aber bisher noch nicht. Die Schülerproteste in Frankreich werden immer größer und die Lage immer angespannter. Heute ist ein großer Aktionstag geplant. Hunderte Schulen bleiben deshalb dicht. Viele Jugendliche sind frustriert mit der Schulpolitik und fordern bessere Bildung. Das Ganze artet aber auch immer wieder in Straßenkämpfe aus. Ein Jugendlicher wurde dabei schon mit einer Polizeigranate schwer verletzt, weshalb auch das Vorgehen der Polizei diskutiert wird.
6: Danke, Maren.
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1: Hi, das ist mal der Hammer. Deutschlands ehemals oberster Spion, Ex-BND-Präsident August Hanning, ist heute Morgen festgenommen worden. Und zwar wegen Spionageverdacht. Außer Hanning wurde auch einer seiner ehemaligen Mitarbeiter festgenommen. Nach Medienberichten soll der ehemalige BND-Chef dem Mitarbeiter gegen Geld Informationen abgekauft haben, die er dann wohl im Rahmen seiner Beratungstätigkeit weiterverkaufen wollte. Die Ermittlung führt der Generalbundesanwalt. Thüringen bekommt heute Nachmittag einen hochmodernen Ladepark dazu, an dem große Elektrolastwagen in Rekordzeit aufgeladen werden können. An der A71 bei Zellermelis sollen auf dem Lomo-Autohof bis zu 9 Elektrozapfsäulen entstehen, die Brummis mit einer spitzen Ladeleistung von 1 Megawatt aufladen. US-Präsident Trump hat die erste Militärhinrichtung seit über 60 Jahren genehmigt. Es geht um einen früheren US-Armee-Psychiater, bestätigte das Pentagon. Nidal Hassan wurde für einen Angriff auf den Militärstützpunkt Fort Hood im Jahr 2009 zum Tode verurteilt. Er tötete damals 13 Menschen und verletzte 32 weitere. Die Hinrichtung soll durch ein Erschießungskommando der Armee erfolgen. Ort und Zeitpunkt stehen noch nicht fest.
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6: Hi, das ist mal der Hammer. Deutschlands ehemals oberster Spion, Ex-BND-Präsident August Hanning, ist heute Morgen festgenommen worden. Und zwar wegen Spionageverdacht. Außer Hanning wurde auch einer seiner ehemaligen Mitarbeiter festgenommen. Nach Medienberichten soll der ehemalige BND-Chef dem Mitarbeiter gegen Geld Informationen abgekauft haben, die er dann wohl im Rahmen seiner Beratungstätigkeit weiterverkaufen wollte. Die Ermittlung führt der Generalbundesanwalt. Thüringen bekommt heute Nachmittag einen hochmodernen Ladepark dazu, an dem große Elektrolastwagen in Rekordzeit aufgeladen werden können. An der A71 bei Zellamelis sollen auf dem Lomo-Autohof bis zu 9 Elektrozapfsäulen entstehen, die Brummis mit einer spitzen Ladeleistung von 1 Megawatt aufladen. US-Präsident Trump hat die erste Militärhinrichtung seit über 60 Jahren genehmigt. Es geht um einen früheren US-Armee-Psychiater, bestätigte das Pentagon. Nidal Hassan wurde für einen Angriff auf den Militärstützpunkt Fort Hood im Jahr 2009 zum Tode verurteilt. Er tötete damals 13 Menschen und verletzte 32 weitere. Die Hinrichtung soll durch ein Erschießungskommando der Armee erfolgen. Ort und Zeitpunkt stehen noch nicht fest.
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3: Radio Top 40 und du kriegst heute nochmal den ganzen Tag Sonne bei 22 Grad. Nachts kommen Wolken dazu, ein paar davon bleiben auch morgen da, aber nass wirst du nicht. Und alles, was jetzt am Mittag wichtig ist, das kriegst du von Hannes.
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5: Hi. Im Prozess um weiteres Schmerzensgeld für Angehörige der Opfer nach dem Germanwings-Absturz vor über 11 Jahren hat das Landgericht Braunschweig die Klage abgewiesen, mit Bezug auf ein Abkommen, das die Haftung im internationalen Luftverkehr regelt. Die Kläger wollten Geld vom Luftfahrtbundesamt, weil es ihrer Ansicht nach den Co-Piloten nicht ausreichend überwacht hatte. Der Co-Pilot war psychisch krank. Er hatte die Maschine im März 2015 absichtlich zum Absturz gebracht. Alle 150 Insassen kamen ums Leben. Der ehemalige BND-Chef August Hanning und sein ehemaliger Büroleiter Manfred D. sind heute festgenommen worden. Hanning wird Spionage und Landesverrat vorgeworfen, seinem ehemaligen Mitarbeiter Beihilfe dazu, so die Bundesanwaltschaft. Die Vorwürfe wiegen schwer. Hanning soll nach seinem Ausscheiden beim BND von seinem ehemaligen engsten Mitarbeiter weiterhin teils streng geheime Informationen gekauft haben. Diese Informationen soll er dann als freier Sicherheitsberater weiterverkauft haben, teils auch an einen fremden Nachrichtendienst. Weil ein 46-jähriger Traktorfahrer wohl gegen mehrere Telefonmasten gefahren ist, konnten in Ottstedt am Berge stundenlang keine Autos fahren, denn überall hingen Telefonkabel kreuz und quer. Wie die Polizei erklärte, war der Mitarbeiter des Telefonanbieters leider auch nur telefonisch erreichbar. Er konnte die Masten nicht persönlich begutachten, so kam die Feuerwehr zum Einsatz und hat den ganzen Kabelsalat gesichert.
3: Dankeschön, Hannes. Es ist 13 Uhr und jetzt alle Blitzer für dich. Jena, Humboldtstraße, hier wird beidseitig geblitzt. Bitte aufpassen. Und wir checken noch die Straßen. A38 in Richtung Göttingen zwischen Sangerhausen und Roßlau. Passte bitte auf, ist ein Fahrzeug liegen geblieben auf dem Standstreifen. Im Kreis Sömmerda zwischen dem Abzweig nach Schloss Fippach und dem Abzweig nach Sprötau. Aktuell gesperrt, hier hat es einen Unfall gegeben. Und zwischen der A4, Anschlussstelle Erfurt Ost, und dem Abzweig nach Niedernissa in beiden Richtungen auch gesperrt. Auch hier hat's gekracht. Hast du was gesehen? Dann immer her damit. 0800, dann die 5, 99, 19, 99 anrufen oder eine WhatsApp schicken, geht beides. Oder ganz einfach über die Radio Top 40 App.
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7: Sonne kriegst du heute noch mal einen ganzen Tag. 22 Grad, erst nachts wieder Wolken und ein paar davon bleiben morgen hängen. Nass wirst du aber nicht. Radio Top 40, es ist 13.30 Uhr und hier alle Blitzer für dich. Jena in der Humboldtstraße, hier wird beidseitig geblitzt. Das war's auch schon, wir schauen noch auf die Straßen. A38 Richtung Göttingen zwischen Sangerhausen und Roßla, passt auf. Hier ist ein Fahrzeug liegen geblieben auf dem Standstreifen. Im Kreis Sommerda zwischen dem Abzweig nach Schloss Fippach und dem Abzweig nach Sprötau. Auch hier ist ein Unfall, aktuell gesperrt. Genauso wie zwischen der A4 Anschlussstelle Erfurt Ost und dem Abzweig nach Niedernissa in beiden Richtungen nach einem Unfall dicht. Hast du noch irgendwas gesehen? Dann immer her damit. 0800, dann die 599, 1999. Schickst du einfach per WhatsApp durch oder rufst an, geht beides, oder einfach über Radio Top 40 App.
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0: Hallo. Die AfD stellt zum ersten Mal in Deutschland einen Landtagspräsidenten. Bei der ersten Sitzung des Parlaments in Sachsen-Anhalt wurde Tobias Rausch an die Spitze des Parlaments gewählt. Für ihn stimmten im ersten Wahlgang 48 Abgeordnete. AfD und BSW kommen zusammen auf 44 Stimmen. Damit bekam Rausch auch Stimmen aus anderen Fraktionen. Die Abstimmung war geheim. Vor dem Landtag protestierten mehrere hundert Menschen gegen die AfD. Der ehemalige BND-Präsident Hanning ist wegen Spionageverdachts festgenommen worden. Laut Bundesanwaltschaft hat er mindestens eine Sicherheitsanalyse für einen fremden Nachrichtendienst erstellt. Außerdem soll Hanning interne Erkenntnisse des BND genutzt haben, um mit einem ausländischen Agenten zu kommunizieren. Um Kontakte nach Russland geht es laut den Ermittlern ausdrücklich nicht. Thüringens Bevölkerung schrumpft am stärksten von allen Bundesländern. Nach einer aktuellen Studie verliert der Freistaat bis 2045 17% seiner Einwohner und käme dann auch auf rund 1,7 Millionen Menschen, sagt das Berlin-Institut für Bevölkerung und Entwicklung. Im vorletzten Jahr waren es noch 2,1 Millionen. Besonders deutlich sei der Schwund bei den unter 20-Jährigen.
1: Dankeschön, Petra. Es ist 14 Uhr, Radio Top 40 hier mit deinen Blitzern. Jener Humboldtstraße hier wird beidseitig geblitzt. Passte bitte auf. Und wir checken die Straßen. A38 in Richtung Göttingen zwischen Sangerhausen und Roßlau. Da ist ein Fahrzeug liegen geblieben. Kreis Sömmerda zwischen dem Abzweig nach Schloss Fippach und dem Abzweig nach Sprötau. Gesperrt nach einem Unfall. Und auch zwischen der A4 Anschlussstelle Erfurt Ost und dem Abzweig nach Niedernissa in beiden Richtungen ist die Straße nach einem Unfall dicht. Hast du noch was gesehen? Dann immer her damit. 0800, dann die 599 1999. Rufst du einfach an oder schickst eine WhatsApp, geht beides. Oder über die Radio Top 40 App.
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1: Wir gehen rein in den Nachmittag hier bei Radio Top 40. Jule hier, das ist cool, dass du mit am Start bist. Und wir hoffen, dass wir dich auch am Freitag sehen. Auf dem Zwiebelmarkt steht unsere Radio Top 40 Bühne. Kim Noble mit am Start, DJ Tantin und unser DJ Contest startet. Die drei Finalisten checken wir für dich aus hier am Nachmittag bei Top 40. Bleibst du dran, ne?

0: keep watching. Tate McRae, Just Keep Watching. Jolie hier. Hoffe, du hast einen entspannten Nachmittag. Dein Plan für Freitag steht, denn wir sehen uns auf dem Zwiebelmarkt in Weimar. Radio Top 40 ist für dich am Start und auf unserer Bühne treten drei DJs gegeneinander an und du entscheidest, wer unser neuer Resident wird. Drei Finalisten gibt's. Einer davon ist Max Fuhrmann aus Weimar. Vor 10 Jahren hat er angefangen, ist in Weimar hier in der Subkultur so ein bisschen als Fuhrmann unterwegs. Und Fuhrmann, was hast du denn für einen Stil? Also was bringst du denn mit zum Contest?
1: Ich habe keinen direkten Stil so an sich. Ich kann theoretisch alles spielen. Mhm. Gut, Schlager ist jetzt nicht unbedingt meine Nische, aber es kommt drauf an. Aber wenn ich weiß, ich spiele zum Beispiel auf der Radio Top 40 Bühne und es geht um House, so Partymusik, du hast ja auch die Menschen so. Es kommt drauf an, wie viel oder was für Leute auch da sind. Mhm. Das ist ja auch eine Aufgabe von DJ, das Publikum zu lesen. Im Endeffekt entsteht der Vibe von den Menschen und wir DJs sind ja eigentlich nur das Werkzeug. Man sieht und interpretiert und gibt das ja wieder. Und ja, so werde ich dann auch spielen. Also es wird zwischen neu und alt einiges dabei sein.
0: Na, hör mal rein. Mit den Sounds von Fuhrmann kannst du am Freitag abtanzen.

0: richtig nice, ne? Fuhrmann, Finalist Nummer 1 für den Radio Top 40 DJ Contest am Freitag auf dem Goetheplatz. Kurz nach 3 stellen wir dir hier den nächsten vor.
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Radio Top 40, das ist dein Nachmittag hier mit Julle. Und wenn du jetzt im Auto unterwegs bist, dann setz die Sonnenbrille auf, mach das Fenster ein bisschen runter, denn der nächste Song, der gefühlt sich genau danach an. Ne? So eine entspannte Fahrt mit Sonne im Gesicht. Der neue von Nico Santos, Classic, da kannst du gar nicht anders als mitzuviben. Den Song hat er auf Malle geschrieben, mit Blick aufs Meer. Und das Gefühl, genau dieses, das kriegst du jetzt auch. Classic ist ganz neu auf unserer Playlist. Nico Santos, Radio.

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9: Radio Top 40. Sonne gibt's für dich. Es ist auch noch richtig schön warm draußen. Morgen nur ein paar Wolken, aber nass wirst du nicht. Das ist die gute Nachricht. Es ist gleich 14.30 Uhr.

30, Radio Top 40 hier. Alle Blitzer für dich. Einen habe ich in Jena in der Humboldtstraße beidseitig. Passt bitte auf. Wir schauen noch auf die Straßen. A38 Richtung Göttingen zwischen Sangerhausen und Roßlau. Bitte aufpassen. Da ist ein Auto liegen geblieben auf dem Stammstreifen. Im Kreis Sömmerda zwischen dem Abzweig nach Schloss Fippach und dem Abzweig nach Spröltau. Die Straße ist nach einem Unfall gesperrt. Und zwischen der A4 Anschlussstelle Erfurt Ost und dem Abzweig nach Niedernissa in beiden Richtungen auch gesperrt nach dem Unfall. Hast du noch was gesehen? Dann immer her damit. 0800, dann die 5, 19, 99, 99, 19, 99, so rum. Rufst du einfach an oder schickst eine WhatsApp. Oder machst es über die Radio Top 40 App.

0: Country Vibes. Kriegst du hier von Stella Lefty und Boston auf Radio Top 40. Und heute hast du nochmal die Chance, Sonne zu tanken. Ich lass dich auch ins Studio. Julie hier für dich. Und nach Feierabend kannst du dich im Herbst ja gemütlich auf die Couch packen. Schatzi dazu, einkuscheln. Und dann geht's rein in den Serienmarathon. Nadine hat eine neue für euch ausgecheckt.
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0: gibt eine neue Serie bei Prime. Sterling Point ist gerade was für alle, die auch schon The Summer I Turned Pretty und Off Campus geliebt haben. Da geht es um die 17-jährige Annie, die zusammen mit ihrem Zwillingsbruder völlig überraschend eine Insel in Kanada erben, von ihrem Opa, den sie nie kennengelernt haben. Sie fliegt dann direkt hin und stößt da auf Familiengeheimnisse, die ihr Vater ihr jahrelang verschwiegen hat. Heißt, sie versucht rauszufinden, was damals alles passiert ist und wer sie selbst dann eigentlich ist. Das ist ein Sommer, wo neue Freundschaften entstehen. Es gibt natürlich auch viel Drama und ganz wichtig, Love Stories. Ist ja klar, wo man richtig schön mitfiebern kann. Also wirklich die perfekte Serie für einen cozy Serienabend. Sterling Point bei Amazon Prime. Sind auch schon alle Folgen von der ersten Staffel da. Lieben wir.
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14.52 Uhr, das ist dein Radio Top 40 mit Jule und jetzt kriegst du gleich hier eine Mega-Kombi auf die Ohren. Robin Schulz und Cyril, also den kennst du vielleicht von diesem Song hier. Er ist Stumbling In und die haben zusammen richtigen Banger rausgehauen. World Gone Wild. Die Melodie dahinter kennt er vielleicht auch noch von Fatboy Slim. Das Sample haben sich die zwei geschnappt, einen neuen Hit gebastelt und die Vocals kommen von Sam Martin. Den kennst du bestimmt auch davon. David Guetta, Dangerous, dass da was Fettes bei rauskommt. Kein Wunder. So eine richtig schöne Mischung aus Elektro, Pop und so ein bisschen 80s-Elektro-Feeling kriegst du jetzt hier bei Radio Top 40.

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2: Radio Top 40, Sonne gibt's für dich. Es ist auch noch richtig schön warm draußen. Und morgen ein paar Wolken dazu, aber einen Regenschirm brauchst du nicht. Und alles, was jetzt am Nachmittag wichtig ist, kriegst du von Petra.
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3: Hi. Die AfD stellt zum ersten Mal einen Landtagspräsidenten. In Sachsen-Anhalt ist Tobias Rausch an die Spitze des Parlaments gewählt worden. Für ihn stimmten im ersten Wahlgang 48 Abgeordnete. AfD und BSW kommen zusammen auf 44. Heißt, Rausch bekam 4 Stimmen aus anderen Fraktionen. In seiner ersten Rede sagte der AfD-Politiker, er werde das Amt nicht als Präsident einer Fraktion führen, sondern als Präsident des gesamten Landtags. Die Thüringer Landesregierung fordert die Menschen auf, sich besser auf Notlagen vorzubereiten. Es brauche keinen Krieg, damit es zum Beispiel zu einem langen Stromausfall kommen könnte, sagte Innenminister Meyer in Erfurt. Deshalb sei es wichtig, dass auch Privatvorräte da sind, wie etwa Lebensmittel oder Wasser. Die Landesregierung hatte sich vorher zum ersten Mal zu einem Sicherheitskabinett getroffen. In Frankreich haben auch heute wieder junge Menschen Schulen blockiert. Zum ersten Mal unterstützen auch große Gewerkschaften und Parteien die Proteste. Sie haben zu landesweiten Demonstrationen aufgerufen. Allein in Paris werden heute Nachmittag bis zu 40.000 Menschen zu einer Großkundgebung erwartet. Die Schülerinnen und Schüler protestieren unter anderem gegen Lehrermangel und marode Schulen.
2: Dankeschön, Petra. Kurz nach 3, Radio Top 40. Blitzer habe ich keine für dich, deshalb schon mal schnell auf die Straßen. A38 Richtung Göttingen, zwischen Sangerhausen und Roslau. Bitte Vorsicht, hier ist ein Fahrzeug auf dem Standstreifen liegen geblieben. Im Kreis Sömmerda zwischen dem Abzweig nach Schloss Fippach und dem Abzweig nach Spröthau. Gesperrt nach einem Unfall. Und gesperrt nach einem Unfall ist auch die Straße zwischen der A4 Anschlussstelle Erfurt Ost und dem Abzweig nach Niedernissa. Hast du noch was gesehen, dann sagst du gern Bescheid. 0800, dann die 5, 99, 19, 99. Rufst du einfach an oder schickst eine WhatsApp durch, geht beides. Oder ihr macht's über die Radio Top 40 App.
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2: Hey, hey, Jule hier und ich hoffe, du kommst entspannt durch heute. Gleich mit Moving to the Sun. Hey, und ich habe für dich endlich rausgefunden, was da wirklich gesungen wird. Drop another. Boah, also das immer wieder ganz schnell hintereinander. Das hat die Sängerin selbst im Interview verraten. Kannst du ja gleich mal selbst ausprobieren, ob du da beim Mitsingen hinterherkommst.

0: the Disco High Hopes. Jule, für dich hier am Start, hi. Und High Hopes haben auch unsere drei Finalisten beim DJ Contest diesen Freitag auf unserer Radio Top 40 Bühne. Wir sind ab 19 Uhr mit dir auf dem Zwiebelmarkt in Weimar. Da kommst du vorbei und dann kannst du auch entscheiden, wer unser neuer Resident wird. Und damit du auch schon mal eine Idee davon bekommst, wer gegeneinander antritt, checken wir die DJs hier für dich. Fuhrmann kennst du jetzt schon? Jetzt geht's um das Duo Klepto und Jakob W. aus Pößneck. Die beiden sind schon lange Freunde, haben erst getrennt aufgelegt und dann inspiriert von den DIY-Plattenpussys zusammen. Vor allem im Saale-Orla-Kreis und auf dem Campingplatz Stages auf der SMS.
1: Das machen wir jetzt schon seit ein paar Jahren. Stehen da auch in wirklich guten Kontakt mit den Betreibern der Camping-Stages, sage ich jetzt mal. Die stecken da auch immer sehr viel Herzblut rein in die Sache. Und das ist wirklich schon ein kleines Highlight im Jahr, weil es halt, sagen wir mal, 24 Stunden darum geht. Ne? Von Mittwoch an bis Sonntag durch. Und ja, das macht auf jeden Fall Bock.
0: Jetzt seid ihr ja im Finale vom DJ-Contest. Womit wollten ihr die Leute überzeugen?
1: Also wir haben auf jeden Fall richtig Bock auf Freitag, bereiten da auch was Spezielles vor, bleiben da unserem Sound an sich auf jeden Fall treu und bleiben in der Techno-Trends-Bounce-Schiene und hoffen, dass wir damit die Leute überzeugen können.
0: Und wenn du jetzt immer noch keine Vorstellung hast, so klingen die zwei. Ja, richtig gut einfach, ne? Fette Beats, so kannst du am Wochenende wirklich reinstarten. Mit Klepto und Jakob W., Fuhrmann, deinem Radio Top 40 Team und ein Finalist fehlt noch. Lernst du auch gleich noch kennen. Kurz nach 4, hier bei Radio Top 40.
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kannst, dann pack dich unbedingt heute nochmal in die Sonne. Es ist so ein mega Wetter. Schnapp dir noch ein Eis. Ich bin für dich hier, Radio Top 40 mit Jule und jetzt mit Gracie Abrams.

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6: 15.30 Uhr, das Wetter mit viel Sonne. Es ist noch

0: Morgen gibt es auch nur ein paar Wolken. Wirst du auch nicht nass, das ist gut, ne? Radio Top 40 hier, 15.30 Uhr, jetzt alle Blitzer für dich. A71 in Richtung Sangerhausen zwischen Kölleda und Heldrungen. Da wirst du geblitzt, Vorsicht. Wir schauen noch auf die Straßen. A9 Richtung Berlin zwischen Dittersdorf und Triptis. Gegenstände auf der Fahrbahn und ein kaputtes Auto auf dem Standstreifen. Auf der A38 Richtung Göttingen passt du bitte auf zwischen Sangerhausen und Roßlar. Da ist ein Fahrzeug auf dem Standstreifen liegen geblieben. Im Kreis Sömmerda zwischen dem Abzweig nach Schloss Fippach und dem Abzweig nach Sprötau ist die Straße nach einem Unfall dicht und auch zwischen der A4 Anschlussstelle Erfurt Ost und dem Abzweig nach Niedernissa ist die Straße in beiden Richtungen gesperrt. Hast du noch was gesehen? Dann immer her damit. 0800, dann die 599 1999. Rufst einfach an oder schickst eine WhatsApp, geht beides. Oder du machst das über die Radio Top 40 App.
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mir, der macht einfach richtig gute Laune. Music Sounds von Fastboy auf deinem Radio. Top 40 mit Jolle. Hey, und falls du gerade so ein bisschen geknickt bist, ne, weil es mit dem Date wieder nicht geklappt hat.

hat oder die Beziehung momentan so ein bisschen kriselt, dann bist du genau richtig hier. Vielleicht hilft dir zu hören, dass es den Promis auch nicht anders geht. Nur, dass die eben mit ihren Heartbreaks noch richtige Hits landen und Kohle scheffeln. So wie der neue hier von The Kid LAROI und Givian. Get Even heißt er und erzählt von diesem ganzen emotionalen Chaos in so einer stürmischen Beziehung und der Angst, ersetzt oder betrogen zu werden. Ruhige R&B-Sounds, emotional, da gehen wir jetzt rein. Get Even gibt's jetzt für dich neu bei Radio Top 40.

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Da freust du dich, dass du im Herbst endlich wieder ohne schlechtes Gewissen auf der Couch hocken und Serie bingen kannst. Und dann haut Netflix erstmal den hier raus. Die Abos werden teurer und das Basis-Abo fliegt. Jolle hier bei Radio Top 40. Das nervt, oder? 2 Euro musst du jetzt auf dein Abo draufrechnen, auch wenn du das mit der Werbung hast. Und wenn du dir dein Abo mit Freunden oder der Family teilst, musst du auch mehr draufzahlen. Deinem werbefreien Basis-Abo kannst du jetzt komplett Tschüss sagen. Und der Grund ist, ja, es gibt einfach mehr Angebot und dann wird es eben für uns auch teurer. Also checkst du nochmal dein Abo, bevor du am Ende des Monats wirklich eine Krise bekommst.

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0: Du kriegst ganz viel Sonne heute. Es ist noch richtig schön warm. Morgen nur ein paar Wolken. Nass wirst du nicht. Und alles, was jetzt am Nachmittag wichtig ist, das kriegst du von Petra.
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6: Hallo. Die AfD stellt zum ersten Mal einen Landtagspräsidenten. In Sachsen-Anhalt wurde der Abgeordnete Tobias Rausch an die Spitze des Parlaments gewählt. Für ihn stimmten 48 Abgeordnete und damit 9 mehr als AfD-Politiker im Landtag sitzen. 5 Stimmen hatte das BSW vorher zugesagt, bleiben 4 von anderen Fraktionen. Nach der Festnahme des früheren BND-Präsidenten Hanning fordern die Grünen Konsequenzen. Fraktionsvize von Notz sagte, ehemalige Spitzenbeamte seien offenkundig ein Einfallstor für gegnerische

0: Geheimdienste. Das müsse die Bundesregierung sofort unterbinden. Die Bundesanwaltschaft hatte Hanning wegen Spionageverdachts festnehmen lassen. Über Jahre soll er von einem ehemaligen Mitarbeiter geheime BND-Dokumente bekommen und für private Beratertätigkeit genutzt haben. Eine Mega-Fusion krempelt Hollywood um. Paramount schluckt den Rivalen Warner Brothers. Die gut 110 Milliarden Dollar schwere Übernahme ist abgeschlossen. Die Aktie des neuen Dachkonzerns Skydance soll ab heute an der New Yorker Börse gehandelt werden, teilte das Unternehmen mit. Der neue Konzern startet mit Milliarden Schulden.
1: Dankeschön, Petra. 16 Uhr, Radio Top 40 hier, jetzt alle Blitzer für dich. Einen habe ich. A71 Richtung Sangerhausen zwischen Kölleda und Heldrungen. Bitte aufpassen. Und wir schauen auf die Straße. A38 Richtung Göttingen zwischen Sangerhausen und Roßlar. Bitte Vorsicht, hier ist ein Auto liegen geblieben auf dem Standstreifen. Und zwischen der A4 Anschlussstelle Erfurt Ost und dem Abzweig nach Niedernissa. In beiden Richtungen ist die Straße nach dem Unfall dicht. Hast du noch was gesehen? Dann immer her damit. 0800, dann die 599, 1999. Du rufst einfach an oder schickst eine WhatsApp durch. Geht beides. Oder du machst es ganz einfach über die Radio Top 40 App.
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1: Hey, hey, und das geht mal raus an die Mädels in Bad Frankenhausen. Vielleicht habt ihr ja Bock, euch in so ein richtig schönes Kleid zu schwingen. Krönchen auf und einmal wie eine Prinzessin fühlen. Hey, das geht noch besser. Ihr könnt einfach eine werden. Bad Frankenhausen sucht die nächste Fliederprinzessin. Was brauchst du? Immer ein Lächeln auf den Lippen. Mindestens 18 musst du sein. Führerschein haben und dich in deiner Heimat richtig gut auskennen. Wenn du das mitbringst und Bock hast, dann bewirbst du dich einfach direkt in Bad Frankenhausen, checkst du gern auch mal den Post auf Facebook und vielleicht gehörst du ja dann bald zu den Royals. Und die nächste Queen wartet jetzt auch hier auf dich, Adela bei Radio Top 40, Ain't in L.A.

0: 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Und wie bist du zum Mischpult gekommen?
1: Also ich war an der Ostsee mit meiner Family im Urlaub, da war ich so 11 Jahre alt oder so. Ja. Und alle haben so den DJ hochgeschaut. Und ich so, hä, wie macht denn der das? 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
0: Ja, geil. Also machst du das Gefühl schon immer. Im Jugendclub hast du angefangen und wo legst du jetzt immer auf?
1: Einmal in der New Wave in Vogelsberg, unter anderem auch in der Remember Bar in Arnstadt, am Magen-Kaiserturm, natürlich auch im guten alten C-Keller hier in Weimar, mit meinem Lieblings-Location, im Cascada, ja, überall.
0: Cool. Und da bist du als DJ Lukas Rogge am Start. Wieso hast du eigentlich deinen richtigen Namen genommen? Viele denken sich ja doch irgendwie einen Künstlernamen aus.
1: In den jungen Jahren im Jugendclub hieß ich Black Diamond, das war aber jetzt nicht so toll. Und irgendwann habe ich dann gesagt, ach komm, ich nehme meinen eigenen Namen, weil damit hast du auch trotzdem Wiedererkennungswert und jeder weiß, okay, Lukas Rogge, ah ja, alles klar.
0: Sehr geil und auch mega Style. Elektro, House, Mitte 2000er, es ist alles dabei bei Lukas Rogge.

0: 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Also, wer soll unser neuer Resident werden? Du entscheidest beim Zwiebelmarkt in Weimar. Wir sehen uns.
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16.17 Uhr, vielleicht bist du ja gerade auf dem Weg zum Einkaufen. Mich ätzt das schon ganz schön an. Jolle hier. Hey, vor allem, wenn der Laden dann so vollgestopft ist und du keinen Plan hast, wo du eigentlich hinlaufen sollst, dir ständig irgendwie ein Einkaufswagen im Hintern hängt. Heute kannst du dein Essen mal ganz entspannt shoppen, wenn du Bock hast. Im Edeka in Borbis in Leinefelde, da gibt's heute das erste Mal eine stille Stunde. Das heißt, da ist keine Musik, da gibt's keine großen Durchsagen mit irgendeiner Werbung. Kannst du gerne mal ausprobieren. Bis 19 Uhr geht das. Ja, und wenn du jetzt sagst, heute wird's nichts mehr, kannst du jetzt jeden Dienstag testen. Bis zum Jahresende. Coole Aktion, ganz entspannt einkaufen. Das gefällt uns auch. Hier ist für euch und für dich Sombre, My Body Isn't Ready.

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7: Es ist gleich 16.30 Uhr und wenn du kannst, dann raus mit dir. Sonne tanken, ist auch voll warm. Und morgen kannst du auch nochmal Vitamin D tanken, sind nur ein paar Wolken dabei. Radio Top 40, jetzt alle Blitzer für dich. A71 Richtung Sangerhausen, zwischen Kölleda und Heldrungen gibt's teure Fotos, passt bitte auf. Und wir checken noch die Straßen mit der A9 Richtung München, zwischen dem Dreieck Bayerisches Vogtland und Hof West. Da steht ein kaputtes Auto auf dem Standstreifen. A38 Richtung Göttingen, zwischen Sangerhausen und Roßlau, Vorsicht, auch hier ist ein Auto liegen geblieben auf dem Standstreifen. Und Ilmenau, Oberpörlitzer Straße stadteinwärts, kaputtes Auto, da staut es sich jetzt vor der Bahnschranke. Hast du noch was gesehen? Dann packst du es genau hierher zu mir, 0800, dann die 599, 1999, einfach anrufen oder du kannst mir auch eine WhatsApp schicken, geht beides. Oder du machst es über die Radio Top 40 App.

0: Da hat sie wieder einen rausgehauen. Miley Cyrus, Bass Persuades, und bald kannst du Feierabend machen oder bist schon mittendrin. Cool, dass du mit am Start bist. Jolle hier bei Radio Top 40. Und das neue GTA, ey, das wird richtig fett. Wir checken die Facts zum neuen Game und das sorgt anscheinend auch dafür, dass es bei vielen Pärchen wieder romantisch wird.
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2: Es ist so verrückt, was durch GTA 6 gerade alles passiert. Du kannst zum Beispiel das Game kostenlos bekommen, wenn du ein Kind kriegst. Kein Scheiß, ein norwegischer Elektronikhändler gibt Eltern GTA 6 for free, wenn ihr Baby am 19. November, also am Tag vom Release, auf die Welt kommt. Die Aktion wurde natürlich passend dazu ungefähr 9 Monate vor dem Release-Datum gestartet. Heißt, das Game, das regt auch dazu an, dass es bei vielen Pärchen wieder romantisch wird. Da muss man aber wirklich viel Glück haben, dass das Baby dann genau an dem Tag kommt. Und die Frage ist ja auch, wenn es dann an dem Tag kommt, hat man dann wirklich Zeit, um das zu zocken? Ich denke eher nicht. Bei uns musst du, by the way, gar nichts dafür machen. Bei uns kriegst du das Game plus PS5 einfach so for free. Just saying. Also stay tuned, es ist nicht mehr lange hin.
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13 Wochen war es auf Platz 1 in den Charts. Die, Die von Shakira und Burna Boy. Und wer hat es jetzt geschafft auf dem Spitzenplatz? Taylor Swift. Ja, mit Patient Zero. Cool, dass du mit Radio Top 40 deinen Nachmittag abfeierst. Julie hier für dich am Start. Und für dich gibt's jetzt auch noch mehr Mucke, um das Wetter so richtig abzufeiern. Take It Slow von Robin Schulz und Watermelon.

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5: 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Wetter, saug nochmal die Sonne auf. Wenn du kannst, davon gibt's heute ganz viel und morgen auch nur ein paar Wolken mit am Start. Und alles, was an diesem Nachmittag wichtig ist, das kriegst du jetzt von Petra.
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6: Hallo.

0: Er will ein überparteilicher Landtagspräsident sein, sagt der erste AfD-Politiker in diesem Amt in seiner ersten Rede im Parlament in Sachsen-Anhalt. Mit 48 Stimmen war Tobias Rausch vorher gewählt worden, 9 Stimmen mehr als die AfD Sitze hat. Die Opposition im Bundestag kritisiert. Linke Fraktionschefin Reicheneck sprach von einer Schande angesichts der Opfer des Nationalsozialismus. Grünen Co-Fraktionschefin Hasselmann sieht in der Wahl eine Gefahr für die Demokratie in Deutschland. Hinweise auf konkrete Anschläge oder Sabotagepläne gibt es in Thüringen nicht, sagen die Sicherheitsbehörden. Und trotzdem ist die Sicherheitslage angespannt wie lange nicht. Zum ersten Mal hat sich deshalb heute das neue Sicherheitskabinett getroffen. Beraten haben die Minister unter anderem mit Vertretern von Polizei, Landeskriminalamt, Verfassungsschutz und Bundeswehr über Zuständigkeiten und Informationsketten. Mehr Elektrobusse will die Deutsche Umwelthilfe in den Großstädten sehen. Kritisiert wird die schlechte E-Bus-Quote in Erfurt. Unter 4%. Stattdessen sind hier im Nahverkehr noch immer Dieselbusse mit einer Abgasstufe schlechter als Euro 5 unterwegs. Deren Stickoxidausstoß liege deutlich über dem moderner Fahrzeuge und bedeute gesundheitliche Risiken für Anwohner, so die Umwelthilfe.
1: Dankeschön, Petra. Radio Top 40 hier und jetzt alle Blitzer für dich um 5:02. A71 in Richtung Sangerhausen. Zwischen Kölleda und Heldrungen wird geblitzt. Und in Erfurt, Bindeslebener Landstraße. Da gibt's beidseitig teure Fotos aus dem weißen Caddy raus. Wir schauen noch auf die Straßen A38 Richtung Göttingen zwischen Sangerhausen und Roßlar. Da passte bitte auf, da ist ein Auto liegen geblieben auf dem Standstreifen. Und wenn du auch noch was gesehen hast, immer her damit. 0800, dann die 5 99 19 99. Rufst du einfach an oder schickst eine WhatsApp, geht beides. Oder du machst das ganz einfach über die Radio Top 40 App.
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1: Mit Jule, hi, grüß dich. Und falls du erst vor kurzem hier in Thüringen gelandet bist, zum Studieren vielleicht, herzlich willkommen. Da kannst du dich ja in dieser Woche noch auf eine Menge cooler Erstis-Partys freuen. Heute zum Beispiel in Erfurt in der Engelsburg. Da kannst du entspannt auch noch beim Quizzen neue Leute kennenlernen. Und ein Highfield-Special, das gibt's auch noch. Viel Spaß, wenn du heute am Start bist. Animal mit Cat von Cat's Eye kriegst du jetzt hier zum Start in dein Feierabend auf Radio Top 40.

0: Jonas Blue und Dakota Jolle hier für euch. Hi.
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0: Am Freitag kommst du vorbei und dann entscheidest du, wer dich am besten abfeiern lässt beim DJ-Contest 19 Uhr auf dem Goetheplatz beim Zwiebelmarkt in Weimar. Die drei Finalisten, die haben wir dir heute vorgestellt. Hier kriegst du aber nochmal einen Sneak Peek. Das Duo Klepto und Jakob W. aus Pößneck sind am Start.
2: Die

0: richtig gut. Da kannst du einen Freitagabend richtig geil abgehen und dann eben entscheiden, wer von ihnen es werden soll. Unser neuer Radio Top 40 Resident. Und falls du die kurze Vorstellungsrunde heute verpasst hast, gar kein Ding, schau gerne mal in unseren neuen Insta-Post. Da gibt es nochmal alle Infos zu den Finalisten. Checkst du gern. Und dann sehen wir uns am Freitag an der Bühne auf dem Goetheplatz in Weimar. Wir freuen uns schon auf dich. Bis dahin.
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am Start, grüß dich. Und den Song, den du jetzt von uns kriegst, den hast du bestimmt auch schon mal auf TikTok gehört, geliked, gespeichert, vielleicht ja sogar in deine Story gepackt. Take Me There von Da T. Das geht auf TikTok gerade richtig ab. Über 10 Millionen Videos gibt's mittlerweile zum Song und dahinter steckt David Cerretelli. Take Me There. Ja, den bekommst du auch nicht so schnell aus dem Kopf. Und da singt er einfach über das, was du dir vielleicht auch gerade wünschst. Einfach mal weg, irgendwo unter Sternen, liegen, wo uns keiner findet. Dati kannst du auch Ende Oktober live in Berlin sehen, wenn du Bock hast, da gibt's ein Konzert. Wir nehmen euch jetzt aber mit zu Dati und Take Me There kriegst du bei deinem Radio Top 40.

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7: Radio Top 40 hier. Macht ihr noch einen sonnigen Nachmittag. Es ist richtig schön warm draußen. Und auch morgen gibt's nur ein paar Wolken. Nass wirst du da nicht. Es ist 17.30 Uhr und hier sind alle Blitzer für dich. A71 Richtung Sangerhausen zwischen Kölleda und Heldrungen. In Erfurt, Bindersleben der Landstraße, wird beidseitig geblitzt. Da steht ein weißer Caddy. Und in Sonneberg, Coburger Straße, stadteinwärts auch noch ein Blitzer. Von den Straßen sonst gibt's nichts, keine Staus, keine Störungen. Wenn du noch was gesehen hast, sagst du aber gern Bescheid. 0800, dann 599, 1999. Rufst du einfach an, schickst eine WhatsApp, ganz wie du magst, oder du machst das über die Radio Top 40 App.
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0: Ich hoffe, du hast einen schönen Feierabend mit Radio Top 40. Jule für dich am Start. Und wenn es um Namen geht, die vermutlich jeder auf dieser Welt kennt, dann ist Lionel Messi auch dabei. Ich kenne ihn auch und das als Nicht-Fußball-Fan. Und heute Nacht spielt er das allerletzte Mal für die argentinische Nationalmannschaft. Marcel aus dem Team, ey, in Argentinien sind sie ja alle schon am Durchdrehen.
1: Ich sagte, das ist ein neuer Volkstrauertag da. Also, wir können uns das hier in Deutschland nicht vorstellen. Die vergöttern.

0: und sagt, jetzt ist Schluss mit Fußball, zumindest in der Nationalmannschaft.
1: Und hat er jetzt noch irgendwas geplant?
0: Mach am besten, dass die Fans oder...
1: Genau. Und ist da jetzt irgendwas Besonderes noch geplant?
0: Also ich schätze mal, es wird eine riesige Choreo heute Nacht geben. Wenn wir morgen Insta öffnen, morgen früh, ich sage, nur weinende argentinische Fußballfans, das wird so krass. Und ich habe gelesen, dass sie, du hast ja, der Kapitän hat ja immer so eine Kapitänsbinde, kennst du ja vielleicht. Und die wollen diese Kapitänsbinde...

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Kamerad auf Radio Top 40, Jolie hier für dich. Und wenn du dich gleich nochmal aufs Rad oder ins Auto schwingst, auf dem Weg nach Hause oder zu deinen Freunden, dann check unbedingt, ob du irgendwo diesen Sonnenuntergang noch abfängst. Das ist einfach der Hammer, ne? Sonnenuntergänge sind ja im Herbst sowieso fast noch schöner, finde ich. So krasse, leuchtende Farben, rot am Himmel, gelb am Himmel, orange und dann diese bunten Blätter an den Bäumen dazu. Das ist einfach mega romantisch. Und ich hoffe, du kannst das heute auch nochmal richtig genießen. Bunt wird's auch mit deinem nächsten Track auf Radio Top 40. Flowers von alle Farben, Graham, Candy und Laos bekommst du jetzt hier bei uns.

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0: aber nicht. Und alles, was jetzt am Abend noch wichtig ist, das kriegst du von Petra.
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2: Hallo. Die AfD stellt zum ersten Mal einen Landtagspräsidenten. In Sachsen-Anhalt wurde der Abgeordnete Tobias Rausch an die Spitze des Parlaments gewählt. Und auch der erste gewählte Stellvertreter ist von der AfD. Hans-Thomas Tillschneider bekam 44 Stimmen. 5 mehr als die AfD Sitze hat. Tillschneider gilt als Vordenker der neuen Rechten in Sachsen-Anhalt. Die Bundesanwaltschaft hat den ehemaligen Präsidenten des Bundesnachrichtendienstes Hanning festnehmen lassen. Er soll sich gegen Geld jahrelang geheime BND-Unterlagen beschafft und diese für seine private Beratertätigkeit genutzt haben. Die CDU begrüßt die Festnahme. Wer sich mit den Feinden unserer freiheitlichen Demokratie verbünde, bleibe nicht unentdeckt. Thüringens Bevölkerung schrumpft am stärksten von allen Bundesländern. Nach einer aktuellen Studie verliert der Freistaat bis 2045 17% seiner Einwohner. Käme dann noch auf rund 1,7 Millionen Menschen, sagt das Berlin-Institut für Bevölkerung und Entwicklung. Im vorletzten Jahr waren es noch 2,1 Millionen. Besonders deutlich sei der Schwund bei den unter 20-Jährigen.
0: Dankeschön, Petra. Es ist genau um 6 und hier jetzt alle Blitzer für dich auf Radio Top 40. A71 Richtung Sangerhausen zwischen Kölleda und Heldrungen wird geblitzt. In Erfurt Binderslebener Landstraße, da steht ein weißer Caddy. Und Sonneberg-Coburger Straße, Stadt Einmerz auch noch ein Blitzer. Wir checken noch die Straßen mit der A4 Richtung Frankfurt zwischen Stadtroda und Jena Zentrum. Da passt du bitte auf, eine ungesicherte Unfallstelle auf der rechten Spur direkt in der Baustelle. Und wenn du noch was gesehen hast, dann her damit. 0800, dann die 5, 99, 19, 99. Rufst du einfach an, schickst eine WhatsApp, wie du magst. Oder du machst das einfach direkt über die Radio Top 40 App.

Und hier auf Radio Top 40 mit Trippin. Jolie hier, schön, dass du mit dabei bist. Und wenn du jetzt im Auto unterwegs bist, dann Sonnenbrille auf, Fenster ein bisschen runter, den Sonnenuntergang genießen. Der sieht so gut aus. Und der nächste Song fühlt sich auch genau danach an. Nach so einer entspannten Fahrt mit Sonne im Gesicht. One day we can be classy. Das ist der neue von Nico Santos, Classic. Da kannst du gar nicht anders als mitzuviben. Den Song hat er auf Malle geschrieben, mit Blick aufs Meer, und genau das Gefühl kriegst du jetzt auch. Classic.

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0: Ofenback, Miles Away auf Radio Top 40. Jule für dich am Start und ich hoffe, du hast einen schönen Feierabend. Gehst du heute noch feiern oder bleibst du doch auf der Couch? Beides voll gut. Es gibt ja auch richtig coole Sachen zum Bingen. Und Nadine checkt eine neue Serie für dich.
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2: Es gibt eine neue Serie bei Prime. Sterling Point ist gerade was für alle, die auch schon The Summer I Turned Pretty und Off Campus geliebt haben. Da geht es um die 17-jährige Annie, die zusammen mit ihrem Zwillingsbruder völlig überraschend eine Insel in Kanada erben von ihrem Opa, den sie nie kennengelernt haben. Sie fliegt dann direkt hin und stößt da auf Familiengeheimnisse, die ihr Vater ihr jahrelang verschwiegen hat. Heißt, sie versucht rauszufinden, was damals alles passiert ist und wer sie selbst dann eigentlich ist. Das ist ein Sommer, wo neue Freundschaften entstehen. Es gibt natürlich auch viel Drama und ganz wichtig, Love Stories. Ist ja klar, wo man richtig schön mitfiebern kann. Also wirklich die perfekte Serie für einen cozy Serienabend. Sterling Point bei Amazon Prime. Sind auch schon alle Folgen von der ersten Staffel da. Lieben wir.
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